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2: 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Mit aktuell zwei Accidenten, vier Leuten, ein auf der National 8, am Ausgang von Geischel in Richtung Kreizerbuch. Ein Auto hier am Code sich, ist alles auf der Platz eingesperrt blockiert. Accidenten unter anderem auf der National 7 zwischen dem Köppenhof und dem Friedhof, weil Gruppen zwei Autos sich zu packen. 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Auto und Panda noch weiterhin auf der Aareler Autobahn in Richtung Aarel zwischen dem Bridel am Mama, hier ist Pannenspur gesperrt. 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
1: Aktuell 17 Grad hier im Kirchbirsch, ein grauer Himmel. 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
1: Das Grohe erinnerisch du bausen, dat bei aktuellen 15 Grad hei um Kirchbirsch. 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
3: 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Und auch der Weekend bleibt es echt freundlich dann bei Temperaturen um 20 Grad.
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1: 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Bleiben noch wieder Prävisionen für Mama Kredit von Meteolux. Und du bleibst stark bewölkt, traut, es drehen doch bis an den Ofen daran. Die meisten Rehen sind allerdings schon den Möhrenruf gegangen und gehen heute höchstens 19 Grad. Dann ist relativ viel Nebel bei bis zu 10 Grad auf den kältesten Plätzen. Spätestens geht Mitte Schmur aus der Spuck, dann aber River und es machen sich größte Abklärungen breit bei höchstens 20 Grad. Aber unverändert, sonnig herrscht wieder, geht es den ganzen Weekend dann auch noch nur bei um die 20 Grad Höchstwert. Und so schüsst ich stelle ich in Höchstwerte.
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Du hast die Verholspur blockiert. 2 Kilometer Stau, wie gesagt, auf der A3, aber in Richtung Stadt, wenn es dem Accident mit 3 Autoren. 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Du gehst weiterhin schlecht lernen. 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
0: Jo, Gwyneth gut geht es am Moment auf der A3 in Richtung Stadt. Vier Runde wird nämlich ein Accident um Bitteboyer Kreuz mit drei Autos, die Überholspur ausblockiert. 2 Kilometer Stau haben wir da. Dann machen wir aber den Accident zu Bitteboyer am Rampen auf der Hälfte der Bitteboyer Gare mit 2 Autos. Du hast eine Spur weiterhin blockiert. Es geht weiterhin durch schlecht lernen. Dann machen wir aber den Chantier auf der A1 in Richtung Gasbrüch an der Monte Münzbüch. Du hast die Rietspur gesperrt. An aufgepasst. 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Den Trafik an der Fischbüscher Straße zu Lünchen zwischen Häuser 1973 und 1995 von Haut und Anach bis den 31. Oktober mit es mit Rode Luchte geregelt. 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
9: 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Am Meteolog zählt Matta, dass heute nur nicht mehr reden soll. 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

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Da geht doch noch ein Auto und Pan gerade, wir uns zu melden, ob der A4 nehmen ist, Richtung Est, ist Leitling Nord und Leitling Süd. 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